0: Im Westen und Nordwesten ziehen mehr Wolken auf. Gegen Morgen kann es dort etwas regnen. Auch von den Alpen bis nach Niederbayern ist stellenweise leichter Regen möglich. Sonst bleibt es locker bewölkt. Örtlich bildet sich Nebel. Die Temperaturen sinken auf 3 bis 11 Grad. In einigen Mittelgebirgstälern kann es Bodenfrost geben. Tagsüber bleibt es im Westen und Nordwesten wolkig bis stark bewölkt. Dort kann es immer wieder regnen oder einzelne Schauer geben. Auch am östlichen Alpenrand sind ein paar Regentropfen möglich. Sonst sonnig und trocken. Die Temperaturen steigen auf 17 bis 25 Grad.
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0: Ich bin Gregor Jussi Moser. Weltweit und besonders in den USA wird heute an die Terroranschläge vom 11. September 2001 erinnert. Vor genau 25 Jahren hatten Islamisten des Terrornetzwerks Al-Qaida Passagierflugzeuge gekapert und sie in das World Trade Center und das Pentagon gesteuert. Die zentrale Gedenkfeier findet am New Yorker Mahnmal statt, wo früher die Zwillingstürme des World Trade Centers standen. Am 20. September wird in Berlin und in Mecklenburg-Vorpommern gewählt. Wenn in Mecklenburg-Vorpommern schon diesen Sonntag gewählt würde, käme die AfD auf 38% der Stimmen. Die SPD liegt in der Umfrage von Infratest DIMAP bei 33%, die Linke bei 9%, die CDU bei 7%, die Grünen bei 5% und das BSW bei 4%. Fehlt noch der Blick zum Fußball. In der Champions League hat der FC Bayern sein Auftaktspiel der Ligaphase gewonnen. Der Rekordmeister besiegte den norwegischen Club Bodø Glimt zu Hause mit 5:0. Leipzig hat dagegen eine Niederlage einstecken müssen. Die Sachsen verloren in Italien beim AC Como mit 1:4.

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0: Im Westen und Nordwesten ziehen mehr Wolken auf. Gegen Morgen kann es dort etwas regnen. Auch von den Alpen bis nach Niederbayern ist stellenweise leichter Regen möglich. Sonst bleibt es locker bewölkt. Örtlich bildet sich Nebel. Die Temperaturen sinken auf 3 bis 11 Grad. In einigen Mittelgebirgstälern kann es Bodenfrost geben. Tagsüber bleibt es im Westen und Nordwesten wolkig bis stark bewölkt. Dort kann es immer wieder regnen oder einzelne Schauer geben. Auch am östlichen Alpenrand sind ein paar Regentropfen möglich. Sonst sonnig und trocken. Die Temperaturen steigen auf 17 bis 25 Grad.
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0: Ich bin Gregor Jose Moser. Die islamistischen Terroranschläge vom 11. September 2001 in den USA sind genau 25 Jahre her. Heute wird daran erinnert. Anne Pollmann berichtet aus New York.
2: In New York und in anderen Orten der USA wird heute den tausenden Opfern der Anschläge gedacht. Am Ground Zero, dort wo die Zwillingstürme einmal standen, sollen die Namen der Opfer verlesen werden. Am 11. September 2001 entführten Terroristen insgesamt 4 Flugzeuge. 2 davon flogen in die Türme des World Trade Centers in New York.
0: In der Schweiz sind bei einem schweren Unfall eines niederländischen Reisebusses mehrere Menschen getötet und verletzt worden. Die Polizei hat bislang noch keine konkreten Zahlen nennen können. Der Unfall ereignete sich im Kanton Graubünden im Osten des Landes. Nach ersten Ermittlungen stieß der Bus gegen eine Leitplanke und stürzte von der Straße. Fehlt noch der Blick zum Fußball? In der Champions League hat der FC Bayern sein Auftaktspiel der Ligaphase gewonnen. Der Rekordmeister besiegte den norwegischen Club Bodø Glimt zu Hause mit 5:0. Leipzig hat dagegen eine Niederlage einstecken müssen. Die Sachsen verloren in Italien beim AC Como mit 1:4.

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1: Ein bisschen Regen kann es gerade im Westen und Nordwesten geben, ebenso von den Alpen bis nach Niederbayern. Sonst ist es locker bewölkt und teils neblig. Die Tiefstwerte liegen bei 11 bis 3 Grad. Später bleibt es im Westen und Nordwesten wolkig bis stark bewölkt. Dort kann es immer wieder regnen oder einzelne Schauer geben. Auch am östlichen Alpenrand sind ein paar Regentropfen möglich. Sonst wird es heute sonnig und trocken. Die Temperaturen steigen auf 17 bis 25 Grad.
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1: Ich bin Gregor Jose Moser. Weltweit und besonders in den USA wird heute an die Terroranschläge vom 11. September 2001 erinnert. Vor genau 25 Jahren hatten Islamisten des Terrornetzwerks Al-Qaida Passagierflugzeuge gekapert und sie in das World Trade Center und das Pentagon gesteuert. Die zentrale Gedenkfeier findet am New Yorker Mahnmal statt, wo früher die Zwillingstürme des World Trade Centers standen. Nach dem schlechten Abschneiden deutscher Schüler bei der neuen PISA-Studie wird weiter über Konsequenzen diskutiert. Grünen-Chefin Brandner hat in der Rheinischen Post gefordert, das sogenannte Kooperationsverbot in der Bildungspolitik abzuschaffen. Das besagt, dass der Bund auf die Bildungspolitik der Länder keinen Einfluss ausüben darf. Gute Ideen dürften nicht an übermäßiger Bürokratie und komplizierten Zuständigkeiten scheitern, so Brandner. In der Fußball-Champions League ist der FC Bayern erfolgreich in die Ligaphase gestartet. Gegen den norwegischen Verein Bodø/Glimt gewannen die Münchner in der heimischen Allianz Arena mit 5:0. RB Leipzig dagegen hat sein Auswärtsspiel gegen Como 1907 mit 1:4 verloren.

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1: 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Das Deutschlandwetter. In der Nordhälfte und in Alpennähe ist es eher bewölkt und meist trocken. Sonst wechseln sich Sonne und Wolkenfelder ab. Höchstwerte heute in Oldenburg 17 Grad, Aachen und Ulm 19 und in Dessau-Roßlau 20 Grad. Morgen fällt im Westen, Nordwesten und ganz im Südosten etwas Regen. Sonst wird es teilweise sonniger mit einigen Wolkenfeldern.
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1: Ich bin Jutta Ribrock. Es ist 15 Uhr. Guten Tag. Der Leitzins in der EU steigt weiter. Die EZB hat jetzt eine Erhöhung auf 2,5% beschlossen. Sparer können dadurch mit höheren Sparzinsen rechnen. Kredite werden aber teurer. Grund ist vor allem der neue Schub bei den Energiepreisen. Die Inflation im Euroraum stieg dadurch auf 3,3%. Ziel ist ein Wert etwas über 2%. Nach dem Wahlerfolg der AfD in Sachsen-Anhalt wollen die Innenminister von Bund und Ländern prüfen, ob einige geheime Daten geschützt werden können. Es geht vor allem um Informationen mit Russland-Bezug, heißt es aus Sicherheitskreisen. Durch die Nähe der AfD zu Russland wird ein Abfluss geheimer Infos nach Moskau befürchtet. Alle anderen sicherheitsrelevanten Informationen sollen aber komplett zugänglich bleiben. In Deutschland wollen immer mehr Autofahrer auf E-Autos umsteigen. Die Bereitschaft zu wechseln ist so groß wie in keinem anderen Land. Das zeigt eine groß angelegte internationale Studie. 27% der Besitzer von Diesel- oder Benzinautos in Deutschland wollen als nächstes ein Elektroauto anschaffen.

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0: Wetter. In der Nordhälfte und in Alpennähe ist es eher bewölkt und meist trocken. Sonst wechseln sich Sonne und Wolkenfelder ab. Höchstwerte heute in Oldenburg 17 Grad, Aachen und Ulm 19 und in Dessau-Roßlau 20 Grad. Morgen fällt im Westen, Nordwesten und ganz im Südosten etwas Regen. Sonst wird es teilweise sonniger mit einigen Wolkenfeldern.
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0: Ich bin Jutta Ribrock. Es ist 15 Uhr. Guten Tag. Der Leitzins in der EU steigt weiter. Die EZB hat jetzt eine Erhöhung auf 2,5% beschlossen. Sparer können dadurch mit höheren Sparzinsen rechnen. Kredite werden aber teurer. Grund ist vor allem der neue Schub bei den Energiepreisen. Die Inflation im Euroraum stieg dadurch auf 3,3%. Ziel ist ein Wert etwas über 2%. Nach dem Wahlerfolg der AfD in Sachsen-Anhalt wollen die Innenminister von Bund und Ländern prüfen, ob einige geheime Daten geschützt werden können. Es geht vor allem um Informationen mit Russland-Bezug, heißt es aus Sicherheitskreisen. Durch die Nähe der AfD zu Russland wird ein Abfluss geheimer Infos nach Moskau befürchtet. Alle anderen sicherheitsrelevanten Informationen sollen aber komplett zugänglich bleiben. In Deutschland wollen immer mehr Autofahrer auf E-Autos umsteigen. Die Bereitschaft zu wechseln ist so groß wie in keinem anderen Land. Das zeigt eine groß angelegte internationale Studie. 27% der Besitzer von Diesel- oder Benzinautos in Deutschland wollen als nächstes ein Elektroauto anschaffen.
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2: Echt jetzt? Wirklich? Es ist schon Freitag. Wie schnell verging denn diese Woche? Das ist unfassbar. Aber wir machen es jetzt ein bisschen langsamer, ne? Gleich mit dem Schlummersong. Ansonsten die Spice Girls, T-Rex und hier sind The Police. Und der Hit heißt...

0: Sensationell, Spice Girls Wannabe auf der 80er, 90er Oldie-Antenne. Ja, die einen tanzen in den Freitag, die anderen schlummern.
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0: Ich möchte euch gar nicht lang davon abhalten zu schlummern. 3,5 Minuten geht das sogar jetzt. 1988, ein süßer, riesentoller Song gewesen von Phil Collins. Und falls ihr nicht mehr im Bettchen liegen solltet, dann schließt mal kurz die Augen und genießt eben diesen Schlummersong. A groovy kind of love.

Ach, hier ist der Name of the Day. Heute ist Freitag, der 11. September. Und wer hat heute den Namenstag? Felix, der Glückliche. Na, guck mal. Felix feiert heute Helga, Ludwig und Josef. Josef kommt irgendwie öfter immer wieder vor. Aber gut, Josef hat heute auch. Und dann drei Namen, die finde ich auch, also habe ich noch nie gehört. Regula, Regula, Maternus und Paphnutius. Regula, Maternus, Paphnutius, nicht wieder streiten. Ja. Ja, gut. Crowded House ist hier. Hier ist die 80er, 90er Oldie Antenne. Schönen guten Morgen rein mit

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9: Das Deutschlandwetter. Heute eher wechselhaft. Im Westen, Nordwesten und ganz im Südosten wird's eher regnerisch. Im Rest von Deutschland wechseln sich Sonne und Wolken ab. Die Höchsttemperaturen 18 Grad in Bremen, 19 in Duisburg und München und 21 Grad in Leipzig. Morgen erst noch neblig, später dann ein Wechsel aus Sonne und Wolken.
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9: Ich bin Sophie Gareis. Es ist kurz vor 7. Guten Morgen. Im Bundestag endet heute die erste Lesung der Haushaltspläne der Bundesregierung für das kommende Jahr. Unter anderem redet noch Arbeitsministerin Baas. Sie ist für die umstrittene Rentenreform zuständig. Nur einer von vielen Punkten, der von der Opposition kritisiert wird. Die KI-Firma Anthropic hat in den vergangenen Monaten mehrere Versuche von Forschern verhindert, Biowaffen zu entwickeln. KI-Modelle sind grundsätzlich darauf getrimmt, keine Hilfestellung bei der Herstellung solcher Waffen zu geben. Manchmal sei es aber schwierig, eine klare Trennlinie zwischen harmlosen und bösartigen Absichten zu ziehen, so Anthropic. Zum Auftakt des dritten Bundesligaspieltags will Union Berlin seinen ersten Sieg einfahren. Ab 20.30 Uhr geht es heute an der Alten Försterei in Berlin gegen Aufsteiger Schalke. Schalke hatte am vergangenen Samstag zumindest ein Remis gegen Rekordmeister FC Bayern gewonnen.

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1: Das ist ganz wild. Herbert Grönemeyer kommt gleich. Was soll das? Garland Jeffries, schon länger nicht mehr gehört. Jeffries mit Matador. Schwabmieter braucht einen Kaffee, holt er sich während Irene Cara.

0: Das 80er Mixtape um halb auf der 80er, 90er Oldie Antenne zum Start in euren Freitag mit Herbert Grönemeyer. Was soll das? Schönen guten Morgen. Captain Kirk. Oh, da gehen manche Augen auf jetzt, ne? Die Star Trek Fans. Enterprise, sage ich nur. Also Captain Kirk geht auf Sternenreise wieder, und zwar durch die Musik. William Shatner, seines Zeichens 95 Jahre jung noch und ewiger Captain Kirk, bastelt an einem Metal-Album. Tatsächlich, Heavy Metal bei ihm, ja. Und jetzt hatte sich Brian May von Queen geangelt. Der spielt nicht nur Gitarre auf einem gemeinsamen Song, sondern mischt ihn gleich auch noch mit ab. Und das eigentlich Schönste an der Geschichte, Brian May ist ja promovierter Astrophysiker und hat, genau wie William Shatner, also Captain Kirk, einen eigenen Asteroiden im All. Ist das schön? Zwei Sternengucker also, die sich jetzt auch musikalisch mal treffen. Wann genau der Metal-Kracher mit über 30 weiteren Rock-Legenden erscheint, das steht quasi noch in den Sternen. Wobei, angeblich soll das noch in diesem Jahr rauskommen. Wir sind gespannt.
1: Ja.
0: Boah, Captain Kirk und Brian May, da bekommt Rock'n'Roll ein Attribut dazu wahrscheinlich, ne? Rock'n'Rollator oder so, ne, egal. Hier sind Queen, die 90er auf der 80er, 90er Oldie-Antenne. The show must go on.

war ja in den 70ern tatsächlich ein Werbesong für eine Jeansmarke und daraus wurde dann der Riesenhit. Ne? Die großen Klassiker hier auf der 80er, 90er, Oldie Antenne, David Dundas und Jeans On. Und Klassiker gibt's natürlich en masse auch von ABBA. Und wenn der nächste ABBA-Song laufen sollte hier bei der 80er, 90er Oldie Antenne, dann schickt eine WhatsApp an den 0800 339 2000 beim nächsten ABBA-Song. Das geht um die London-Reise zur ABBA Voyage. Mhm. Oh, Voyage. Voyage, Voyage. Was für ein Übergang zu diesem

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4: Schönen Freitag.
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5: Deutschlandwetter. In der Nordhälfte und in Alpennähe ist es eher bewölkt und meist trocken. Sonst wechseln sich Sonne und Wolkenfelder ab. Höchstwerte heute in Oldenburg 17 Grad, Aachen und Ulm 19 und in Dessau-Roßlau 20 Grad. Morgen fällt im Westen, Nordwesten und ganz im Südosten etwas Regen. Sonst wird es teilweise sonniger mit einigen Wolkenfeldern.
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5: Ich bin Jutta Ribrock, es ist 15 Uhr, guten Tag. Der Leitzins in der EU steigt weiter. Die EZB hat jetzt eine Erhöhung auf 2,5% beschlossen. Sparer können dadurch mit höheren Sparzinsen rechnen. Kredite werden aber teurer. Grund ist vor allem der neue Schub bei den Energiepreisen. Die Inflation im Euroraum stieg dadurch auf 3,3%. Ziel ist ein Wert etwas über 2%. Nach dem Wahlerfolg der AfD in Sachsen-Anhalt wollen die Innenminister von Bund und Ländern prüfen, ob einige geheime Daten geschützt werden können. Es geht vor allem um Informationen mit Russland-Bezug, heißt es aus Sicherheitskreisen. Durch die Nähe der AfD zu Russland wird ein Abfluss geheimer Infos nach Moskau befürchtet. Alle anderen sicherheitsrelevanten Informationen sollen aber komplett zugänglich bleiben. In Deutschland wollen immer mehr Autofahrer auf E-Autos umsteigen. Die Bereitschaft zu wechseln ist so groß wie in keinem anderen Land. Das zeigt eine groß angelegte internationale Studie. 27% der Besitzer von Diesel- oder Benzinautos in Deutschland wollen als nächstes ein Elektroauto anschaffen.
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6: Wichtiges Modedesign, auch heute an diesem Freitag. Übergangsjacken mitnehmen, ne? Oder Zwiebellook oder wie auch immer. Ja, der Herbst ist halt doch da. Wir können uns auch drauf freuen. Wie wir uns drauf freuen können, das machen wir gleich. Nach Whitesnake und eben Madonna. Das passt schon im

0: Das Ding hat einfach gute Laune, oder? Na, na, na, ram, bam. Die großen Klassiker hier bei der 80er, 90er Oldie-Antenne. Tony Christie, The Way to Amarillo. Wir sind gut drauf, weil es ist Freitag, Wochenende kommt. Manche sagen aber auch, au, Herbst. Der Sommer war doch schöner und so. Na, der Herbst hat schon was. Ich meine jetzt nicht den Zwiebellook, den wir anziehen müssen oder Übergangsjacken mitnehmen. Die Tage werden zwar kürzer, die Temperaturen sinken, aber der Herbst hat auch einiges zu bieten. Ich freue mich drauf tatsächlich. Und meine Kollegin Annabelle Giesbert genauso. Guten Morgen, Annabelle.
1: Guten Morgen.
0: Was wird im Alltag tagsüber denn angenehmer im Herbst?
1: Dadurch, dass es draußen kühler wird, steigt aber unser Appetit auf warme Gerichte. Mm. Der Herbst bietet sich dafür natürlich bestens an, also für Suppen, Eintöpfe und Ofengemüse frisch aus dem warmen Ofen. Und dabei landet wahrscheinlich auch Gemüse auf dem Teller, das wir im Sommer vielleicht ein bisschen vergessen haben. Also sowas wie Kürbis, Kohl und Wurzelgemüse. Mm. Und weil es eben auch früher dunkel wird, werden die Abende auch wieder länger. Das heißt, man hat mal wieder Zeit für ein Buch, gute Gespräche, stimmt. Gesellschaftsspiele oder eine Tasse Tee hier auf der Couch.
0: Ja, und dabei die 80er, 90er Oldie-Antenne hören. Und wir haben auch weniger störende Tierchen, nicht?
1: Ja, Mücken werden nämlich Träger. Das heißt weniger Surren und keine Stiche mehr in der Nacht. Zwischen August und Oktober lösen sich außerdem die Wespenvölker auf. Trotzdem werden wir wahrscheinlich die ein oder andere Wespe bestimmt noch zu Gesicht bekommen. Ja.
0: Vielen Dank, Annabelle. Und wir starten in diesen Herbst jetzt gleich mit der passenden Musik. 80er, 90er, Oldie-Antenne. Hier ist mein

0: Never ever in die 80er verorten. Lasst euch da mal überraschen. Eher vielleicht in die 60s. Aber es ist etwas, was wirklich in den 80ern rausgekommen ist. Dazu also später mehr. Jetzt geht's aber in die 60s tatsächlich zu unserem Motto. Ein
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0: 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Und jetzt ist er natürlich hier. Schönen guten Morgen.

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3: Das Deutschlandwetter. Heute eher wechselhaft. Im Westen, Nordwesten und ganz im Südosten wird's eher regnerisch. Im Rest von Deutschland wechseln sich Sonne und Wolken ab. Die Höchsttemperaturen 18 Grad in Bremen, 19 in Duisburg und München und 21 Grad in Leipzig. Morgen erst noch neblig, später dann ein Wechsel aus Sonne und Wolken.
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1: Ich bin Sophie Gareis. Es ist kurz vor 7:30 an diesem Freitag. Guten Morgen. Der heutige 11. September hat vor 25 Jahren die Welt verändert. Damals kaperten islamistische Terroristen 4 Flugzeuge und steuerten 2 davon in das World Trade Center in New York. Weltweit wird heute der etwa 3000 Opfer gedacht. Bei der Gedenkfeier am Ground Zero werden alle noch lebenden US-Präsidenten anwesend sein, außer US-Präsident Trump. Es gibt alarmierende Details zum mutmaßlichen Stromsaboteur. Ermittler haben nach Angaben von NRW-Innenminister Reul im Wohnwagen des 48-Jährigen ein Notizbuch gefunden. Darin hatte der Mann handschriftlich mehr als 160 weitere Anschlagsziele vermerkt. Mittlerweile ist der 48-Jährige festgenommen. Heute heißt es überall auf der Welt wieder Licht aus für eine ganze Nacht. Es ist Earth Night. Sobald es dunkel wird, sind die Menschen aufgerufen, das künstliche Licht auszumachen oder runterzudimmen. Das soll ein Bewusstsein dafür schaffen, dass das künstliche Licht negative Auswirkungen auf Menschen, Tiere und Pflanzen hat. Auch an großen und öffentlichen Gebäuden wird das Licht ausgeknipst.
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4: Wo würdet ihr eigentlich Frank Sinatra hin tun? Eher in die 60s, oder? Aber er hatte in den 80ern einen Riesenhit. New York, New York. Kommt gleich. Die Eurythmics habe ich auch. Und wir starten mit Elton John.

0: dieses 80er Mixtape war wirklich wild gemixt, ne? Frank Sinatra und hier die Eurythmics jetzt. Love is a Stranger auf der 80er, 90er Oldie-Antenne. So, Schwaben wieder braucht ein bisschen Kaffee. Ja, heute auch in diesem Freitag, klar, es geht ins Wochenende, aber trotzdem kann man ja müde sein. Und deswegen überlasse ich dieses Mikrofon jetzt meiner Kollegin Vanessa Rimkus und es wird weiter gesungen.
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2: Das ist so einfach. Der Song hört auf, ihr singt weiter. Der Text muss einigermaßen stimmen. Ansonsten soll es einfach nur Spaß bringen. Moin Corinna.
3: Hallo Vanessa.
2: Eingesungen heute?
3: Oh, noch nicht ganz, aber die Stimme ist eigentlich immer gut geölt.
2: Sehr gut. Muss man ja auch gar nicht. Es geht ja wirklich nur darum, Spaß zu haben.
3: Genau, den habe ich auf jeden Fall.
2: Jetzt mit diesem hier, Achtung. 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

0: wie das Original.
1: Toll.
0: Supi. Und ich finde, das machen wir jetzt alle. Wir singen laut mit. Tom Petty ist es. Into the Great Wide Open.
2: Machen wir. Cooler Song.
1: Vielen Dank, Vanessa. Vielen Dank fürs Weitersingen auf der 80er, 90er Oldie-Antenne.
3: Hey.

Das ist so außergewöhnlich, das ist so schön, es ist unfassbar. Simon & Garfunkel auf der 80er, 90er Oldie-Antenne, das sind die großen Klassiker, einfach mit Gänsehautmoment. El Condor Pasa. 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In der Elbphilharmonie in Hamburg am 24. Oktober ist es dann soweit. 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Also immer, wenn ein ABBA-Song kommt. Das hier ist

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6: Das Deutschlandwetter. Im Westen, Nordwesten und ganz im Südosten gibt's etwas Regen, sonst wechseln Sonne und lockere Wolken. Morgen im Süden sonnig, im Rest regional erst neblig, später Wolken und Sonne im Wechsel. Es geht auf 20 Grad in Hannover und Dresden, 21 in Ulm und 22 Grad in Köln.
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6: Ich bin Sophie Gareis. Es ist 8 Uhr. Guten Morgen. Der Bundestag berät heute zum Abschluss der Haushaltswoche vor allem über den Etat von Bundesarbeitsministerin Baas. Ihr Ministerium bekommt das meiste Geld, denn sie verantwortet die Ausgaben für die Rente und die Grundsicherung. Mehr als 200 Milliarden Euro sind dafür vorgesehen. Das ist gut ein Drittel des gesamten Haushalts. Wer in England Urlaub macht, muss in Zukunft möglicherweise eine Übernachtungssteuer zahlen. Die Regierung in London hat dafür jetzt den Weg freigemacht. Ob es eine Übernachtungssteuer gibt und wie hoch die ist, das entscheiden die jeweiligen Regionalbürgermeister in England. Die Einnahmen sollen dann in die Infrastruktur und den Verkehr in der jeweiligen Region fließen. Unsere deutschen Basketballerinnen stehen zum ersten Mal in ihrer Geschichte im Halbfinale einer Weltmeisterschaft. Bei der Heim-WM am Abend in Berlin siegte die Mannschaft mit 93-74 gegen Belgien. Im Halbfinale morgen wartet dann Frankreich. Das gilt als einer der größten Favoriten auf den Titel.
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7: Wir wünschen einen wunderbaren Start in diesen heutigen. Was ist es? Natürlich Freitag. Wochenende ist schon da hinten, winkt schon ganz heftig. Und wir rickrollen dahin sozusagen. Mit Rick Astley, Never Gonna Give You Up. Neil Young kommt auch gleich. Heart of Gold, das ist so ein schöner Klassiker auf der 80er, 90er Oldie-Antenne. Kommt gleich.

0: Leon auf der 80er, 90er Audio-Antenne. That's the way it is. Es ist 8:11. Und Frage an euch, habt ihr eigentlich einen Reisepass? Den braucht ihr nämlich für den London-Trip.
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Der 80er, 90er Oldie Antenne, die Temptations, Motown Sound aus dem Jahr 65. Das macht immer gute Laune, gell? My Girl. Schönen guten Morgen an diesem Freitag. Gleich das 80er Mixtape um halb und davor mache ich diese Handbewegung. Ah, Musik aus Bella Italia. See, also ein Cappuccino für die Ohren. Die 90er, hier ist Neck und Laura Nonce. Schönen guten Morgen. Buongiorno. Laura

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0: Gleich 8:30.
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3: Das Deutschlandwetter heute eher wechselhaft. Im Westen, Nordwesten und ganz im Südosten wird's eher regnerisch. Im Rest von Deutschland wechseln sich Sonne und Wolken ab. Die Höchsttemperaturen 18 Grad in Bremen, 19 in Duisburg und München und 21 Grad in Leipzig. Morgen erst noch neblig, später dann ein Wechsel aus Sonne und Wolken.
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3: Ich bin Sophie Gareis. Es ist Freitag, kurz vor 8:30. Guten Morgen. Der neue Bundesgesundheitsminister Lindemann strebt mehr Effizienz in der medizinischen Versorgung und der Pflege an. Die Ausgaben müssten an die Einnahmen angepasst werden, um die Beitragsentwicklung in Schach zu halten. Lindemann will außerdem medizinisches Personal bei der Dokumentation entlasten, unter anderem durch mehr Digitalisierung. Im Osten der Schweiz sind bei einem Unfall eines niederländischen Reisebusses mehrere Menschen ums Leben gekommen, viele weitere wurden verletzt. Laut ersten Erkenntnissen soll der Bus gegen eine Leitplanke gefahren und dann umgekippt sein. Die genaue Ursache ist noch unklar. In New York wird eines der berühmtesten Kleider der verstorbenen Prinzessin Diana versteigert. Das kleine Schwarze ist schulterfrei und figurbetont und unter dem Namen Rachekleid bekannt. Lady Di trug es im Juni 1994, an dem Abend, als der damalige Prinz Charles öffentlich im Fernsehen gestanden hatte, dass er ihr untreu war. Bei der Auktion am 9. Dezember könnte das Kleid für mehrere hunderttausend Dollar den Besitzer wechseln.
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4: Und es wird romantisch. Oh. Das um 8:30. Ja, George Michael.

Michael, ein Careless Whisper. Und falls ihr gerade von der Nachtschicht kommt, habe ich für euch gleich die Hymne überhaupt für alle Nachtschichter. The Night Shift. Die Commodores und Juice Newton schieße ich auch noch hinterher mit Queen of Hearts. Was für ein tolles 80er Mixtape. Um halb. Habt einen guten Start in diesem

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Trost mal in die Hände geschnippt und schon sind wir da, wo wir hinwollen. Und wenn sie gute Laune ist eben, das 80er Mixtape um halb auf der 80er, 90er Oldie Antenne. Tschüss Newton, das funktioniert immer, ne? Queen of Hearts. Guten Morgen, stellt euch vor, ihr habt 80 Millionen Schallplatten verkauft. Ihr habt 4 Nummer 1 Hits in den USA und dann müsst ihr eine Tour absagen, weil kaum einer kommen will. Oh, wem das jetzt passiert, erzähle ich euch gleich. Davor ein Riesenklassiker von Barry Manilow, was zum Träumen, Mandy. Davor diese Nummer 1 Hit 80er, 90er Oldie Antenne mit Meatloaf.

großen Meilensteine der Musik hier auf der 80er, 90er. Oh, die Antenne Barry Manilow und Mandy. Oh, da können wir mal schmusen. Ne? Das geht mit der Band übrigens auch. Roxette. Die können aber auch Dampf geben natürlich. Ne? Und sie wollten Dampf geben in den Vereinigten Staaten. Ja, eine Tour stand eigentlich an, Nordamerika. Ich meine, sie haben 4 Nummer 1 jetzt gehabt in den USA, 80 Millionen Tonträger verkauft und so. Und jetzt heißt es aber, aufgrund massiv gestiegener Tourneekosten hat der Veranstalter sich dazu entschieden, die Nordamerika-Tour zu verschieben zumindest. Das deutet aber darauf hin, dass zu wenig Tickets eigentlich verkauft worden sind. Kurz darauf meldete sich auch Per Gessle ganz persönlich auf dem Instagram-Account und schreibt: Lena, die Band und ich sind natürlich enttäuscht. Wir hätten uns so drauf gefreut. Vielleicht funktioniert es ja irgendwann mal. Die USA sind mit Abstand der größte Streaming-Markt für Roxette, aber Abrufzahlen lassen sich nicht so unbedingt automatisch auf Ticketverkäufe ummünzen. Wir drücken die Daumen, dass es dann irgendwie doch noch klappen wird. Gleich habe ich Roxette für euch auf der 80er, 90er Oldie-Antenne. Fading Like a Flower nach diesem Abstecher nach Österreich, meine Lieben. No, bitte. Hier ist der Falco.

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2: 8:58 ist es. Schönen Freitag.
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15: Das Deutschlandwetter. Im Westen, Nordwesten und ganz im Südosten gibt's etwas Regen, sonst wechseln Sonne und lockere Wolken. Morgen im Süden sonnig, im Rest regional erst neblig, später Wolken und Sonne im Wechsel. Es geht auf 20 Grad in Hannover und Dresden, 21 in Ulm und 22 Grad in Köln.
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15: Ich bin Sophie Gareis. Es ist 9 Uhr. Guten Morgen. Weltweit wird heute an die islamistischen Terroranschläge auf das World Trade Center in New York erinnert. Vor genau 25 Jahren, am 11. September 2001, waren 4 Flugzeuge gekapert worden. 2 flogen in die Zwillingstürme, ein drittes ins Pentagon. Etwa 3000 Menschen kamen damals ums Leben. Jeder einzelne Name der Opfer wird heute vorgelesen bei der Gedenkfeier am Ground Zero, dem Ort, wo die Zwillingstürme einmal standen. Deutschland und die Vereinigten Arabischen Emirate arbeiten in Zukunft enger zusammen. Das haben die Länder bei einem gemeinsamen Treffen gestern in Berlin beschlossen. Die Emirate wollen rund 40 Milliarden Euro in Deutschland stecken. Damit verdoppeln sie ihre Investitionen. Im Gegenzug darf die Fluggesellschaft Emirates in Zukunft auch den Hauptstadtflughafen BER ansteuern. Erfolgreicher Start in die Fußball-Champions League für den FC Bayern. Die Münchner haben am Abend mit 5:0 gegen den norwegischen Verein Bodø Glimt gewonnen. RB Leipzig dagegen hat sein erstes Spiel der Königsklasse verloren. 1:4 hieß es gestern gegen Como.
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2: Freitagvormittag. Und das Wetter, das kann sich irgendwie nicht entscheiden, habe ich das Gefühl. Na, erst Sonne, dann wieder Wolken, dann wieder Sonne. Wie so ein Kollege, der ständig seine Meinung ändert. Aber wisst ihr, was hilft gegen Unentschlossenheit? Eine ordentliche Portion 80er, 90er Sound auf unserer Playliste. Ja, stur bei guter Laune bleiben. Ganz egal, was passiert, ob draußen oder im Team. Wir haben für euch jetzt gleich Sting, Fields of Gold, die Bee Gees lege ich euch auf. Laura Branigan, die Tokens. Oh, das ist so ein Ohrwurm aus den 60s, ne? The Lion Sleeps Tonight. Wenn der Chef schläft, kann es auch gut werden. So, und ansonsten hier gleich ein gute Laune-Batzen. Zu Beginn der 9 nach 9. Hier sind Hanson und Uba.

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7: Mit Musik aus Bella Italia. Serigi Poveri, Mamma Maria, dann Chris Rea, der schrieb einen Song für seine Tochter Josephine. Und hier ist Private Dancer, Tina Turner. Und Jeff Beck hat die Gitarre gespielt, wollte aber keine Gage, sondern nur ein Autogramm. Und das hat er bekommen. Eingeritzt in seine Gitarre.

0: Normalerweise basteln ja die Kinder was für die Eltern, in diesem Falle was umgekehrt. Da hat der Papa für die Tochter einen Song gebastelt. Was für ein wunderschönes Ding. Josephine im 80er Mixtape, immer um halb hier auf der 80er, 90er Oldie Antenne. So, und jetzt wird erstmal weiter gesungen mit Vanessa.
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2: Es gibt immer ein Schnipselchen vorneweg, da kann man sich reinhören. Und wenn das dann aufhört, dann singt ihr weiter. Muss nicht schön sein, der Text muss einigermaßen stimmen. Und ich drücke auch gerne mal ein Auge zu, denn das Ganze soll einfach nur Spaß bringen. Den habt ihr jetzt beim Mitsingen vorm Radio. Und dann rätseln wir jetzt mit Bent.
3: Hi.
2: Wie gut bist du im Mitsingen, Lautsingen?
3: Och, ich bin schon immer gerne dabei, wenn die Musik irgendwo läuft, ja.
2: Was sagt dein Umfeld dazu, wenn du das tust?
3: Oh, gibt's, glaube ich, Schlimmeres, aber...
2: Bist du irgendwo in der Band?
3: Jein, ich habe so ein Projekt mit ein paar Freunden, wo wir ab und zu mal was gespielt haben, aber genau, ja.
2: Ach komm, dann ist das ja hier gleich gar kein Problem für dich. Achtung!

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1: Schönen Vormittag.
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8: Das Deutschlandwetter. Im Westen, Nordwesten und ganz im Südosten gibt's etwas Regen, sonst wechseln Sonne und lockere Wolken. Morgen im Süden sonnig, im Rest regional erst neblig, später Wolken und Sonne im Wechsel. Es geht auf 20 Grad in Hannover und Dresden, 21 in Ulm und 22 Grad in Köln.
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8: Ich bin Sophie Gareis. Es ist 9 Uhr. Guten Morgen. Weltweit wird heute an die islamistischen Terroranschläge auf das World Trade Center in New York erinnert. Vor genau 25 Jahren, am 11. September 2001, waren 4 Flugzeuge gekapert worden. 2 flogen in die Zwillingstürme, ein drittes ins Pentagon. Etwa 3000 Menschen kamen damals ums Leben. Jeder einzelne Name der Opfer wird heute vorgelesen bei der Gedenkfeier am Ground Zero, dem Ort, wo die Zwillingstürme einmal standen. Deutschland und die Vereinigten Arabischen Emirate arbeiten in Zukunft enger zusammen. Das haben die Länder bei einem gemeinsamen Treffen gestern in Berlin beschlossen. Die Emirate wollen rund 40 Milliarden Euro in Deutschland stecken. Damit verdoppeln sie ihre Investitionen. Im Gegenzug darf die Fluggesellschaft Emirates in Zukunft auch den Hauptstadtflughafen BER ansteuern. Erfolgreicher Start in die Fußball-Champions League für den FC Bayern. Die Münchner haben am Abend mit 5:0 gegen den norwegischen Verein Bodø Glimt gewonnen. RB Leipzig dagegen hat sein erstes Spiel der Königsklasse verloren. 1:4 hieß es gestern gegen Como.
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9: Könnt ihr es schon sehen? Das Wochenende, das winkt da hinten am Horizont. Ja, und da, oh, dann passt doch gleich Udo Lindenberg. Horizont, in den 10:10 lege ich euch auf. Ein bisschen Sommersound gibt's auch mit Vaya con Dios. Na, nee, na, auch wenn wir schon im Herbst sind. Die Beatles habe ich dabei. Hallo, die großen Klassiker natürlich auch hier auf der 80er, 90er Oldie-Antenne. Und wir steigen in die 10:10 mit Alphaville. Die schönste Playliste für eure Arbeit. 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
4: 7 Jahre ohne Nummer 1. Chicago galt als erledigt. Und dann kam dieser Song, Hard to Say I'm Sorry, zurück auf Platz 1. Tom Bailey schrieb Hold Me Now für die Thompson Twins nach einem Streit. Und 15 Minuten brauchte Dave Stewart für Thorn in My Side bei den Eurythmics. Die drei hören wir jetzt im 80er Mixtape.

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Society Eurythmics, der letzte hier im 80er Mixtape. Um halb haben wir natürlich auch in der nächsten Stunde bei Efi Ott. Schwabmeter ist raus. Ich wünsche ein wunderschönes Wochenende. Genießt es. Und am Montag in der Früh wecken wir uns wieder gegenseitig. Machen wir so? Jawohl, ab 6 Uhr ist es dann soweit. Guten Morgen, Deutschland. 80er, 90er, Oldie Antenne. Jetzt mit diesem wunderbaren Abstecher in die 70er. Hier ist die Nick Straker Band. Und der Hit heißt

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18: Das Deutschlandwetter. Es fährt heute wieder zweigleisig. Im Norden und Südosten ist es bewölkt und regnerisch, aber ansonsten wird es sonniger. Die Höchstwerte heute in Bonn 22, in Leipzig 21, in Augsburg 20 und in Kiel 16 Grad. Zum Wochenende scheint morgen häufiger die Sonne. Höchstens an der Nordsee regnet es mal ein bisschen.
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18: Ich bin Juliette Marischka. Es ist 11 Uhr. Guten Tag. Weltweit wird heute an die islamistischen Terroranschläge auf das World Trade Center in New York erinnert. Vor genau 25 Jahren hatten Terroristen 4 Flugzeuge gekapert. 2 haben sie in die Zwillingstürme und ein drittes ins Pentagon gesteuert. Etwa 3000 Menschen kamen damals ums Leben. Jeder einzelne Name wird heute bei der Gedenkfeier am Ground Zero vorgelesen, dem Ort, wo die Zwillingstürme einmal standen. Die AfD im Bundestag hat nach eigenen Angaben Strafanzeige gegen Bundeskanzler Merz erstattet. Anlass ist die Rede von Merz im Bundestag. Da hat er das Konzept der AfD der Remigration eine ethnische Säuberung genannt. Das sei inakzeptabel und strafrechtlich relevant, findet die AfD. Künstliche Intelligenz und neue Technologien. Deutschland und die Vereinigten Arabischen Emirate wollen ihre Zusammenarbeit weiter ausbauen. Daneben wollen die Emirate weitere 40 Milliarden Euro in unser Land investieren und zum Beispiel hochmoderne Rechenzentren finanzieren. Im Gegenzug darf die Fluggesellschaft Emirates in Zukunft auch den Hauptstadtflughafen BER anfliegen.
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13: Keine Nachrichten sind gute Nachrichtentag. Nicht ganz zufällig am 11. September platziert, erinnert uns dieser Tag daran, dass keine Nachrichten ganz oft besser sind als Breaking News. Ich finde, im Briefkasten gibt es sowas Ähnliches. Keine Post ist gute Post. Schönen Freitag euch mit Ultravox, dem etwas anderen Hit von Cyndi Lauper. Lionel Richie ist mit drin, kriegt ihr gleich nach Depeche Mode.

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1: Lenas Leuchtturm habe ich gleich für euch. Da dürft ihr sowas von gern laut machen und eure Text-Skills checken. Wir schmusen gemeinsam mit Chris Norman und Midnight Lady und starten das 80er Mixtape mit Mr. Mister, Broken Wings.

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Ich glaube, der höchste Leuchtturm Deutschlands ist der Kampener Leuchtturm. So 65 Meter steht in Krummhörn in Ostfriesland. Der Soundtrack dazu von Lena im 80er Mixtape, das kriegt ihr bei uns immer um halb. So ein bisschen der neue Liebling bei ganz, ganz vielen. Das freut uns mega, weil wir das Kultjahrzehnt gemeinsam mit euch abfeiern. Abtempo, gleich mit Lou Bega auf der 80er, 90er Oldie-Antenne. Davor der Meister, Elton John, Candle in the Wind.

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10: Das Deutschlandwetter. Es fährt heute wieder zweigleisig. Im Norden und Südosten ist es bewölkt und regnerisch, aber ansonsten wird es sonniger. Die Höchstwerte heute in Bonn 22, in Leipzig 21, in Augsburg 20 und in Kiel 16 Grad. Zum Wochenende scheint morgen häufiger die Sonne. Höchstens an der Nordsee regnet es mal ein bisschen.
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10: Ich bin Juliette Marischka, es ist 12 Uhr, guten Tag. Mit einer großen Drohnenshow hat New York an den 11. September 2001 erinnert. Genau heute, vor 25 Jahren, ereigneten sich die Anschläge auf das World Trade Center und auf das Pentagon. Etwa 3000 Menschen kamen damals ums Leben. Jeder einzelne Name wird heute bei der Gedenkfeier am Ground Zero vorgelesen, dem Ort, wo die Zwillingstürme einmal standen. US-Präsident Trump ist nicht dabei, er ist in Washington bei der Gedenkfeier am Pentagon. Ab nächstem Jahr sollen wir leichter digital bezahlen können. Geschäfte, Restaurants und Dienstleister sollen dann mindestens eine digitale Bezahlmöglichkeit anbieten müssen. Das plant Bundesfinanzminister Lars Klingbeil. Er will noch dieses Jahr einen Gesetzentwurf dazu vorlegen. Die Regierung will damit Wahlfreiheit für Kunden stärken, aber auch Geldwäsche besser bekämpfen. Der Handelsverband warnt vor mehr Bürokratie und höheren Kosten für die Händler. Die deutschen Basketballerinnen haben erstmals in ihrer Geschichte das Halbfinale einer Weltmeisterschaft erreicht und das auch noch bei der Heim-WM. Ein bisschen überraschend besiegten sie am Abend die Europameisterinnen aus Belgien mit 93-74. Damit sind sie nur noch einen Sieg von einer Medaille entfernt. Dafür müssen sie allerdings am Sonntag im Halbfinale mit Favoriten Frankreich besiegen.
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12: 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So, wir starten die Mittagspause sehr geschmeidig mit Elena Malz, Black Velvet.

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das 80er Mixtape hier bei uns. Festes Date mit euch, immer um halb. Wir rocken ins Wochenende gleich mit Joan Jett. Gott sei Dank musste Fool's Garden-Sänger Peter Freudenthaler auf seine Freundin warten, mindestens eine halbe Stunde. Und genau in der Zeit ist er entstanden, der Hit Lemon Tree. Jetzt für euch hier auf der 80er, 90er Oldie-Antenne.

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1: Deutschlandwetter. Quer durchs Land ein Mix. Dichtere Wolken mit ab und zu Regen im Westen, Nordwesten und ganz im Südosten. Sonst Sonne und lockere Wolkenfelder. Höchstwerte heute in Hamburg 19 Grad, Berlin und München 20 und in Köln 21 Grad. Morgen zum Start ins Wochenende im Süden oft Sonne, sonst Wolken und Sonnenschein abwechselnd. An der Nordsee regnet es vereinzelt.
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1: Ich bin Jutta Ribrock. Es ist 13 Uhr. Guten Tag. Im Bundestag geht die Haushaltswoche zu Ende. Auf dem Plan stand diesmal der Etat des Arbeits- und Sozialministeriums. Ministerin Baas hat die geplante Rentenreform verteidigt. Sie hat aber auch Übergangsregeln versprochen für all diejenigen, die auf eine abschlagsfreie Rente nach 45 Beitragsjahren gesetzt hätten. Die AfD im Bundestag hat nach eigenen Angaben Strafanzeige gegen Bundeskanzler Merz erstattet. Anlass ist die Rede von Merz im Bundestag. Da hatte er das Konzept der AfD, der Remigration, eine ethnische Säuberung genannt. Das sei inakzeptabel und strafrechtlich relevant, meint die AfD. In New York kommt Anfang Dezember eines der berühmtesten Kleider von Prinzessin Diana unter den Hammer. Ihr schwarzes, schulterfreies, sogenanntes Rachekleid. Erwartet wird ein Erlös von mehreren hunderttausend Dollar. Diana trug das Kleid an dem Abend, an dem Prinz Charles öffentlich seine Affäre eingestanden hatte. Sie setzte mit ihrem Auftritt ein starkes, selbstbewusstes Zeichen.
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3: Schönen Freitag. Neumond ist heute, also perfekt für Ausmisten, Reflektieren, Meditieren, Planen. Wünsche oder Vorhaben am besten übrigens aufschreiben. Wir planen auf jeden Fall mit einem guten Gefühl bei Edwin Collins, A Girl Like You. Sehr lässiger Sound. Pink Floyd sind für euch mit drin und los geht's mit Savage Garden, To the Moon and

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0: Wie die Rosinchen im Studentenfutter picken wir sie raus im 80er-Mixtape Aretha Franklin. I knew you were waiting. Nächstes 80er-Mixtape in einer Stunde, immer um halb. London Beat gleich für euch auf der 80er, 90er Oldie-Antenne nach Cat Stevens. Und ich wünsche euch ein super schönes Wochenende.
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15: Das Deutschlandwetter. Quer durchs Land ein Mix. Dichtere Wolken mit ab und zu Regen im Westen, Nordwesten und ganz im Südosten. Sonst Sonne und lockere Wolkenfelder. Höchstwerte heute in Hamburg 19 Grad, Berlin und München 20 und in Köln 21 Grad. Morgen zum Start ins Wochenende im Süden oft Sonne, sonst Wolken und Sonnenschein abwechselnd. An der Nordsee regnet es vereinzelt.
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15: Ich bin Jutta Ribrock. Es ist 14 Uhr. Guten Tag. Bundesarbeitsministerin Baas hat im Bundestag die geplante Rentenreform verteidigt. Alles andere würde zu Rentenkürzungen und massiv steigenden Beiträgen führen. Baas beruhigte aber die Menschen, die fürchten, dass die abschlagsfreie Rente nach 45 Beitragsjahren schon übermorgen abgeschafft wird. Es werde einen Vertrauensschutz geben, darauf könnten sich alle verlassen. Weltweit wird heute an die islamistischen Terroranschläge auf das World Trade Center in New York erinnert. Vor genau 25 Jahren waren 4 Flugzeuge gekapert worden. 2 flogen in die Zwillingstürme, ein drittes ins Pentagon. Fast 3000 Menschen kamen damals ums Leben. Jeder einzelne Name wird heute bei der Gedenkfeier am Ground Zero vorgelesen, dem Ort, an dem die Zwillingstürme einmal standen. Toller Erfolg für die deutschen Tennisprofis bei den US Open. Das Duo Kevin Kravitz und Tim Pütz steht im Doppelfinale. Im Endspiel morgen treffen die beiden auf das amerikanisch-britische Duo Christian Harrison und Neil Skupski. Heute Abend ist im Einzel Alexander Zverev gefragt, im Halbfinale gegen den Russen Tschatschanow.
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4: Kurz nach zwei, unsere Endorphinchen, also unsere netten Glücksgefühle, die fahren Achterbahn. Es ist die Vorfreude, die uns das Grinsen ins Gesicht zaubert. Vorfreude auf Ausschlafen, Freihaben, Freizeit, also schönes Wochenende. Queen gleich mit Bohemian Rhapsody. John Cicada, Just Another Day, sehr cooler Song, gleich für euch nach Hall & Oates.

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3: Gleich 3:30.
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1: Und schon sind wir drin im Kultjahrzehnt mit diesen Hits. Chris Isaak, Wicked Game, Megasong. Lionel Richie, Dancing on the Ceilings. Auch sowas, was lange nicht mehr da war. Wir starten mit der Cutting Crew.

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Das war clever. Chris Isaak hat sich fürs Musikvideo Supermodel Helena Christensen geholt. Beide am Strand, Schwarz-Weiß-Optik. Das war ganz schön hot. Wicked Game für euch mit drin im 80er Mixtape. Das nächste Innerstunde bei Gelinde hier auf der 80er, 90er Oldie-Antenne. Das

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10: Deutschlandwetter. Quer durchs Land ein Mix. Dichtere Wolken mit ab und zu Regen im Westen, Nordwesten und ganz im Südosten. Sonst Sonne und lockere Wolkenfelder. Höchstwerte heute in Hamburg 19 Grad, Berlin und München 20 und in Köln 21 Grad. Morgen zum Start ins Wochenende im Süden oft Sonne, sonst Wolken und Sonnenschein abwechselnd. An der Nordsee regnet es vereinzelt.
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10: Ich bin Jutta Ribrock. Es ist 15 Uhr. Guten Tag. Ab dem nächsten Jahr sollen wir leichter digital bezahlen können. Geschäfte, Restaurants und Dienstleister sollen dann mindestens eine digitale Bezahlmöglichkeit anbieten müssen, neben Bargeld. Das plant Bundesfinanzminister Klingbeil. Die Regierung will damit die Wahlfreiheit für Kunden stärken, aber auch Geldwäsche besser bekämpfen. Familienministerin Prien will Kinder und Jugendliche besser im Netz schützen und kündigt ein schnelles Sofortprogramm an. Das sagte sie bei der Entgegennahme des Abschlussberichts einer Expertenkommission zu dem Thema. Prien bekräftigte, dass sie eine Altersgrenze für Social Media befürwortet. Dazu läuft in der Bundesregierung bereits eine Diskussion. Unsere deutschen Basketballerinnen haben erstmals in ihrer Geschichte das Halbfinale einer Weltmeisterschaft erreicht. Und das auch noch bei der Heim-WM. Ein bisschen überraschend besiegten sie die Europameisterinnen aus Belgien mit 93-74. Damit sind sie nur noch einen Sieg von einer Medaille entfernt. Dafür müssen sie allerdings am Sonntag im Halbfinale Frankreich besiegen.
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11: Einen schönen Freitagnachmittag, endlich Wochenende, oder? Dazu gibt's den perfekten Hurra-Soundtrack mit Jimmy Cliff, You Can Get It If You Really Want. Vorher die 80er mit All You Zombies und Dr. Alban zieht die Freitagabendparty ein bisschen vor.

Jimmy Cliff, der hat Bob Marley entdeckt. Ist auch eine spannende kleine Info. Kommt gut ins Wochenende mit der 80er, 90er Uldi-Antenne. Nena hat's gleich nur geträumt. Mr. Big werden ganz romantisch. Und jetzt gibt's die Communards. Die haben nur 2 Alben rausgebracht. Die gab's nur ganz kurz. Der eine ist nach der Trennung Pfarrer und Krimi-Autor geworden. Aber sie haben den Pop mit ihrer

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5: Gleich ein sehr entspannter mit David Bowie und Prince. Und wir starten rein mit dem Hit, der 1980 alle unterm Tisch vorgeholt hat. Oder wie das heißt, wenn man auf die Tanzfläche springt. Und das ist einfach bis heute so geblieben. Celebration, hier sind Cool and the Gang.

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0: David Bowie im 80er Mixtape, da ist er aber auch sowas von gut aufgehoben. Nächste Stunde mixen wir hier neu bei der 80er, 90er Oldie-Antenne. Jetzt ein gute Laune-Oldie, damit haben ABBA damals den Eurovision Song Contest gewonnen und danach ging's ab wie Schmidts Katze. Ist ein sehr fröhlich klingender Song über eine Trennung. Waterloo.
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Chris Rea Julia bei der 80er, 90er Oldie-Antenne. Es ist Freitag, es geht ins Wochenende und da lassen wir uns mit den passenden Hits doch gerne den Weg dahin bereiten, damit alles schön im Fluss bleibt. Fergo Sharkey haben wir jetzt in der Playliste, der, apropos Fluss, der widmet sein Leben seit Jahren komplett dem Schutz von Flüssen und Gewässern. Guter Mann mit A Good Heart.

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16: Deutschlandwetter. Quer durchs Land ein Mix. Dichtere Wolken mit ab und zu Regen im Westen, Nordwesten und ganz im Südosten. Sonst Sonne und lockere Wolkenfelder. Höchstwerte heute in Hamburg 19 Grad, Berlin und München 20 und in Köln 21 Grad. Morgen zum Start ins Wochenende im Süden oft Sonne, sonst Wolken und Sonnenschein abwechselnd. An der Nordsee regnet es vereinzelt.
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16: Ich bin Jutta Ribrock. Es ist 16 Uhr. Guten Tag. Bundesarbeitsministerin Baas hat im Bundestag die geplante Rentenreform verteidigt. Alles andere würde zu Rentenkürzungen und massiv steigenden Beiträgen führen. Baas beruhigte aber die Menschen, die fürchten, dass die abschlagsfreie Rente nach 45 Beitragsjahren schon übermorgen abgeschafft wird. Es werde einen Vertrauensschutz geben, darauf könnten sich alle verlassen. Sommerheimspiel für die Tourismusbranche. Im Juli legten Deutschlands Hotels, Pensionen und Campingplätze zu. Die Übernachtungen stiegen laut Statistischem Bundesamt auf 58,4 Millionen. Das waren 3,2% mehr als im Juli vor einem Jahr. Die meisten Gäste kommen aus dem Inland. Schon das erste Halbjahr war Rekord. Der Sommer setzt noch einen drauf. In Norwegen ist nur 2 Wochen nach König Harald nun auch seine Schwester gestorben. Prinzessin Astrid wurde 94 Jahre alt. Der neue König Håkon VIII. Würdigte seine Tante. Astrid sei eine wichtige Stütze für Harald und die Familie gewesen, barmherzig und pflichtbewusst. Wir werden sie vermissen, so Håkon.
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18: Kurz nach 16 Uhr am Freitagnachmittag. Kommt gut ins Wochenende. Wir geben da gerne ein bisschen Anschubse. Lynyrd Skynyrd gleich mit Sweet Home Alabama. Boyband-Vibes gibt's mit NSYNC. Und hier ist Pat Benatar, die 80er sanfter Rock.

Home, Alabama. Einer der besten Roadtrip-Oldies aller Zeiten hier bei der 80er, 90er Oldie-Antenne. Noch so eine Perle gleich mit Diana Ross und den Supremes. Vorher Filmmusik aus den 90ern, aus dem König der Löwen. Und hier ist perfekter Wochenend-Soundtrack mit den 80ern und den West End Girls, die Pet Shop Boys.

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1: Coole Runde, ihr seid genau richtig hier. Drei Hits bitte noch hier bleiben, mindestens, denn gleich gibt's im Mixtape D-I-S-C-O vorher O-M-D. So, jetzt haben wir das amerikanische Alphabet auch durch. Und hier ist ein großer Hit aus 86 von John Farnham, You're the Voice.

D-I-S-C-O, das 80er Mixtape, war das für diese Stunde. Und in der nächsten gibt's ein neues hier bei der 80er, 90er Uldi-Antenne. Jetzt ein Hit, den hasst meine Mutter. Den habe ich hoch und runter gehört mit Liebeskummer, als ich in einem Fastfood-Laden gearbeitet habe und sehr in den Burger-Breter verliebt war. 40 Mal am Tag gehört, reicht nicht. Hier sind die Four Non-Blondes. What's up?

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Newsflash. In den letzten Monaten ist die Zahl der vermissten Personen dramatisch angestiegen. Die jüngste Veröffentlichung der lokalen Polizeibehörde berichtet von einem weiteren tragischen Fall. Es handelt sich um ein 19-jähriges Mädchen, das zuletzt vor 14 Tagen gesehen wurde. Die Polizei schließt die Möglichkeit nicht aus, dass es sich hier um ein Verbrechen handelt.

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18: Das Deutschlandwetter. Im Nordwesten ist es bewölkt mit zeitweise Regen, sonst Wolken und Auflockerungen. Morgen im Süden heiter bis sonnig, sonst wechselnd bewölkt, an der Nordsee etwas Regen. Temperaturen knapp 20 Grad an der See und bis 27 Grad am Oberrhein. Höchstwerte morgen Rostock 20 Grad, Düsseldorf, Magdeburg und Nürnberg jeweils 22 Grad.
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18: Ich bin Jutta Ribrock. Es ist 17 Uhr. Guten Tag. Nach der Wahlschlappe in Sachsen-Anhalt stellt sich der CDU-Arbeitnehmerflügel CDA gegen Parteichef Friedrich Merz. CDA-Chef Dennis Radke erklärte in einem Brief, der von Merz propagierte Kurs einer CDU pur sei gescheitert. Merz habe die Partei zu stark auf konservativ getrimmt und dabei liberale sowie christlich-soziale Stimmen verdrängt. In den USA und weltweit wird heute an die islamistischen Terroranschläge heute vor genau 25 Jahren erinnert. 2 gekaperte Flugzeuge flogen ins World Trade Center in New York, 1 ins Pentagon. Fast 3000 Menschen kamen damals ums Leben. Angehörige haben jetzt in New York jeden einzelnen Namen vorgelesen bei der Gedenkfeier am Ground Zero, dem Ort, an dem die Zwillingstürme einmal standen. Der Deutsche Fußballbund wappnet sich vorsorglich gegen mögliche Kosten für Hochrisikospiele. Sollte der DFB eine Gebührenrechnung für teure Polizeieinsätze bekommen, will er die Kosten zumindest teilweise an die Heimvereine weitergeben. Dazu gab es jetzt einen Grundsatzbeschluss. Hintergrund ist eine Entscheidung des Bundesverfassungsgerichts. Die Richter hatten es für rechtmäßig erklärt, dass in Bremen Fußballvereine bei Mehrkosten für Polizeieinsätze zahlen müssen.
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4: Freitag, Wochenende und dazu der perfekte Soundtrack, der einen Soundteppich wie eine Sommerpicknickdecke ausbreitet unter allem, was wir so erleben. Ich hoffe, sehr schöne Dinge auch unter anderem. Elvis haben wir gleich, vorher Chris de Burgh und die 90er mit Ace of Base.

Das haben die Fans sehr ernst genommen, als das rauskam, weil es gleichzeitig mit der Trennung von Priscilla passierte. Einer der besten Oldies aller Zeiten bei der 80er, 90er Oldie-Antenne, Elvis. Ein One-Hit-Wonder gleich von Meredith Brooks, bis heute eine Hymne für Frauen, weil wir so wunderbar und vielschichtig sind und ein bisschen crazy auch. Vorher die 80er, hier sind Talk.

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2: Eine sanfte Runde. Diese Stunde war ja vielleicht auch eine anstrengende Woche. The Police haben wir mit dabei. Gazebo und eine Liebeserklärung an die angeblich sehr große Sammlung von

Der Mixtape The Police bei der 80er, 90er Uldi-Antenne. Stündlich neu gemixt, natürlich auch heute für einen perfekten Start ins Wochenende. Jetzt gibt's Party-Vorfreude mit Filmmusik aus Grease, einer der besten Uldis aller Zeiten, Olivia Newton-John und John Travolta. I got you.

einfach sehr, sehr schön. Whitney Houston bei der 80er, 90er Uldi-Antenne am Freitagnachmittag. Kommt gut ins Wochenende. Vielleicht habt ihr was Cooles vor. Ansonsten unterstützen wir euch natürlich auch gerne bei so notwendigen Dingen wie Hausputz oder auf dem Weg sein zum Wochenendeinkauf. Vielleicht gibt's ja schon erste Weißwurst und Brezen. Dazu Genesis, Land of Confusion.

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8: Das Deutschlandwetter. Im Nordwesten ist es bewölkt mit zeitweise Regen, sonst Wolken und Auflockerungen. Morgen im Süden heiter bis sonnig, sonst wechselnd bewölkt, an der Nordsee etwas Regen. Temperaturen knapp 20 Grad an der See und bis 27 Grad am Oberrhein. Höchstwerte morgen Rostock 20 Grad, Düsseldorf, Magdeburg und Nürnberg jeweils 22 Grad.
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8: Ich bin Jutta Ribrock. Es ist 18 Uhr. Guten Abend. Im Bundestag geht die Haushaltswoche zu Ende. Auf dem Plan stand diesmal der Etat des Arbeits- und Sozialministeriums. Ministerin Baas hat die geplante Rentenreform verteidigt. Sie hat aber auch Übergangsregeln versprochen für all diejenigen, die auf eine abschlagsfreie Rente nach 45 Beitragsjahren gesetzt hätten. Heute ist überall auf der Welt wieder Earth Night. Das heißt am Abend Licht aus für eine ganze Nacht. Sobald es dunkel ist, sind wir aufgerufen, das künstliche Licht auszumachen oder runterzudimmen. Das soll ein Bewusstsein dafür schaffen, dass das künstliche Licht negative Auswirkungen auf Menschen, Tiere und Pflanzen hat. Auch an vielen öffentlichen Gebäuden wird das Licht ausgeknipst. Sommerheimspiel für die Tourismusbranche. Im Juli legten Deutschlands Hotels, Pensionen und Campingplätze zu. Die Übernachtungen stiegen laut Statistischem Bundesamt auf 58,4 Millionen. Das waren 3,2% mehr als im Juli vor einem Jahr. Die meisten Gäste kommen aus dem Inland. Schon das erste Halbjahr war Rekord. Der Sommer setzt noch einen drauf.
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9: Da können wir schon mal langsam mit der Party anfangen. Es ist Freitag und den perfekten Soundtrack dazu gibt's gleich mit Stayin' Alive. Vorher ein bisschen verträumt die 90er mit Gabrielle. Und hier sind die 80er mit Send Me an Angel.

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3: Sehr gechillt gleich diese Runde mit Bob Marley, zart wie eine Feder, John Lennon's Woman, und mit dem Knall geht's hier rein. Roxette und Dangerous.

ganz entspannt rein ins Wochenende mit Bob Marley hier im 80er Mixtape. Nächste Stunde machen wir das wieder, diesmal mit anderen wild gemixten 80ern. Und weil die Woche lang war, machen wir doch noch mal eine Schmuserunde. Geht perfekt mit Bryan Adams. Everything I do it for you.

Alle bereit fürs Wochenende. Die Miami Sound Machine bei der 80er, 90er Oldie-Antenne. Schön, dass ihr hier seid beim Abendessen vielleicht oder Pläne machen, wie es Wochenende aussehen soll. Wir möchten gerne mit und euch begleiten mit 80ern, 90ern und natürlich mit den besten Oldies aller Zeiten. Hier ist Kult mit Queen.

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8: Das Deutschlandwetter. Im Nordwesten ist es bewölkt mit zeitweise Regen, sonst Wolken und Auflockerungen. Morgen im Süden heiter bis sonnig, sonst wechselnd bewölkt, an der Nordsee etwas Regen. Temperaturen knapp 20 Grad an der See und bis 27 Grad am Oberrhein. Höchstwerte morgen Rostock 20 Grad, Düsseldorf, Magdeburg und Nürnberg jeweils 22 Grad.
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8: Ich bin Jutta Ribrock. Es ist 19 Uhr. Guten Abend. Ab dem nächsten Jahr sollen wir leichter digital bezahlen können. Geschäfte, Restaurants und Dienstleister sollen dann mindestens eine digitale Bezahlmöglichkeit anbieten müssen, neben Bargeld. Das plant Bundesfinanzminister Klingbeil. Die Regierung will damit die Wahlfreiheit für Kunden stärken, aber auch Geldwäsche besser bekämpfen. Nach der Wahlschlappe in Sachsen-Anhalt stellt sich der CDU-Arbeitnehmerflügel CDA gegen Parteichef Friedrich Merz. CDA-Chef Dennis Radke erklärte in einem Brief, der von Merz propagierte Kurs einer CDU pur sei gescheitert. Merz habe die Partei zu stark auf konservativ getrimmt und dabei liberale sowie christlich-soziale Stimmen verdrängt. In Norwegen ist nur 2 Wochen nach König Harald nun auch seine Schwester gestorben. Prinzessin Astrid wurde 94 Jahre alt. Der neue König Håkon VIII. Würdigte seine Tante. Astrid sei eine wichtige Stütze für Harald und die Familie gewesen, warmherzig und pflichtbewusst. Wir werden sie vermissen, so Håkon.
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11: Kurz nach 19 Uhr am Freitag. Fühlt sich gut an, oder? So offiziell im Wochenende zu sein. Cat Stevens begleitet uns gleich mit Wild World. Vorher Super Trooper und Nick Kamen. Madonna hat ihn entdeckt. 2 richtig große Hits hatte er. Einmal Each Time You Break My Heart. Da hat sie auch mitgesungen. Und hier ist er.

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Cat Stevens mit dem Original Wild World. Über 100 Versionen gibt es davon, unter anderem natürlich auch die von Mr. Big aus den 90ern. Die läuft ja hier auch in der Playliste zwischendurch. Madonna gibt's gleich mit dem 80er, einer ihrer ersten großen Hits. Lenny Kravitz spricht denen aus dem Herzen, die an ihrer Beziehung festhalten, obwohl da noch so viel Luft drin ist wie in einem Luftballon, den man 3 Wochen nach der Party unter der Couch findet. Und hier ist Musik aus einem Kultfilm, die Simple Minds, Don't You Forget About Me.

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1: Drei wirklich völlig wild gemixte 80er in dieser Runde. Elton John singt fröhlich über traurige Lieder. Billy Idol kommt mit seinem Rebel Yell dazu und los geht's mit Bochum. Hier ist Herbert Grönemeyer.

0: 80er Mixtape bei der 80er, 90er Oldie-Antenne. Machen wir jede Stunde neu hier, auch am Wochenende. Hier bei der 80er, 90er Oldie-Antenne. Habt einen schönen Abend. Bisschen Partystimmung mal 4 Minuten lang mit Boney M. und Daddy Cool.
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Schön, oder? Die Lighthouse Family. Da gab es in den späten 90ern eine Statistik, nach der in Großbritannien, da kam die Band her, alle 15 Minuten irgendwo ein Song von denen im Radio gelaufen ist. Und jetzt auch hier bei der 80er, 90er Oldie-Antenne ein fester Bestandteil im Programm. Genauso wie Marillion, das sind die 80er. Die hatten ziemlich viele Hits sogar damals im Vergleich zur Lighthouse Family, aber eigentlich nur einen richtig doll großen, den wirklich alle kannten. Kaylee.

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3: Das Deutschlandwetter. Im Nordwesten ist es bewölkt mit zeitweise Regen, sonst Wolken und Auflockerungen. Morgen im Süden heiter bis sonnig, sonst wechselnd bewölkt, an der Nordsee etwas Regen. Temperaturen knapp 20 Grad an der See und bis 27 Grad am Oberrhein. Höchstwerte morgen Rostock 20 Grad, Düsseldorf, Magdeburg und Nürnberg jeweils 22 Grad.
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3: Ich bin Jutta Ribrock. Es ist 20 Uhr. Guten Abend. 25 Jahre nach den Terroranschlägen vom 11. September 2001 haben die USA an die fast 3000 Todesopfer erinnert. Am Ground Zero in New York verlasen Angehörige die Namen der Getöteten. Schweigeminuten erinnerten an die Einschläge der Flugzeuge und den Einsturz der Zwillingstürme des World Trade Centers. Bundesarbeitsministerin Baas hat im Bundestag die geplante Rentenreform verteidigt. Alles andere würde zu Rentenkürzungen und massiv steigenden Beiträgen führen. Baas beruhigte aber die Menschen, die fürchten, dass die abschlagsfreie Rente nach 45 Beitragsjahren schon übermorgen abgeschafft wird. Es werde einen Vertrauensschutz geben, darauf könnten sich alle verlassen. Heute ist überall auf der Welt wieder Earth Night. Das heißt am Abend Licht aus für eine ganze Nacht. Sobald es dunkel ist, sind wir aufgerufen, das künstliche Licht auszumachen oder runterzudimmen. Das soll ein Bewusstsein dafür schaffen, dass das künstliche Licht negative Auswirkungen auf Menschen, Tiere und Pflanzen hat. Auch an vielen öffentlichen Gebäuden wird das Licht ausgeknipst.
0: Hier ist Johannes Engelhardt.
4: Einen wunderschönen Freitagabend, beziehungsweise ja eigentlich schon schönes Wochenende. Wir sind schon mittendrin und wir starten direkt rein mit Yasu.

0: Er ist wirklich einer der ganz, ganz großen. Albert Hammond auf der 80er, 90er Oldie-Antenne. Der hat ja nicht nur große Songs für sich selbst geschrieben, sondern unter anderem auch für Whitney Houston. Mit One Moment in Time, komponiert und geschrieben von Albert Hammond. Und Starship, Nothing's Gonna Stop Us Now. Wurde tatsächlich auch von Albert Hammond geschrieben. Und wenn wir doch schon gleich in den 80ern sind, dann bleiben wir auch gleich da, nämlich jetzt mit Dörf und Kodo.
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3: Und wir starten sofort rein ins 80er Mixtape mit Visage Fade to Grey. Habt einen wunderschönen Feierabend mit uns.

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Da wurde die Küche, das Auto oder das Badezimmer gerade so ein bisschen zur Tanzfläche, oder? Da war viel Party dabei in diesem 80er Mixtape. In einer Stunde um halb machen wir es wieder. 80er, 90er, Oldie Antenne, jetzt mit einem, ja, wirklichen Multitalent, Sascha. Der kann nicht nur super gut singen und hat uns etliche Filmsongs beschert, zum Beispiel für Vicky und die starken Männer oder für die Verfilmung von den 3 Fragezeichen. Nee, der kann sogar auch schauspielern. Ja, aber wir möchten ihn natürlich jetzt alle singen hören mit einem seiner größten Hits aus den 90ern, If You Believe.

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3: In der Nacht wird es teilweise neblig, ansonsten bleibt das Wetter eher ruhig. In einigen Regionen kann die Sicht etwas schlechter sein. Morgen sieht es im Süden aber richtig gut aus. Dort wird sonnig und mit bis zu 27 Grad auch ordentlich warm. Im Norden ist es dagegen eher bewölkt und stellenweise fällt etwas Regen. Insgesamt also ziemlich wechselhaft. Die Temperaturen liegen zwischen 20 und 27 Grad. Am Sonntag bleibt es im Süden weiter entspannt, meist trocken und zwischendurch kommt die Sonne raus. Im Norden und in der Mitte ziehen mehr Wolken auf und es kann wieder regnen.
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3: Ich bin Helen Martin. Ohne Rentenreform drohen höhere Beiträge und gekürzte Renten. Davor hat Arbeitsministerin Baas im Bundestag gewarnt. Wer nach 45 Jahren abschlagsfrei in Rente gehen will, soll trotz der Reform Vertrauensschutz bekommen. Die Union steht hinter dem Plan. Kritik kommt von AfD, Grünen und Linken und sogar aus der eigenen Koalition. Heute ist der 25. Jahrestag der Terroranschläge vom 11. September 2001. Deshalb gab es in den USA diverse Gedenkveranstaltungen, vor allem an den Orten, die damals angegriffen wurden, als islamistische Terroristen 4 Flugzeuge entführt hatten. Tina Eck berichtet aus den USA.
4: Präsident Trump sprach bei einer Gedenkveranstaltung am Pentagon. Man müsse im Terrorkampf stark und entschlossen bleiben, sagte er. An Ground Zero in New York war Trump mit seiner politischen Rede nicht willkommen. Dort gab es Schweigeminuten, Musik, Gesang, Glockenläuten und das traurige Verlesen der Namen tausender Opfer.
3: Und dann schauen wir noch zur zweiten Fußball-Bundesliga. Da bleibt der 1. FC Nürnberg weiter ungeschlagen. Daheim hat der Club 2:1 gegen Hannover gewonnen. Somit hat das Team von Miro Klose wieder vorübergehend die Tabellenführung übernommen. Und auch Darmstadt und Bielefeld haben sich 2:1 getrennt.

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6: Im Laufe der Nacht wird es teilweise neblig, ansonsten bleibt das Wetter eher ruhig. In einigen Regionen kann die Sicht etwas schlechter sein. Morgen sieht es im Süden richtig gut aus, dort wird sonnig und mit bis zu 27 Grad auch ordentlich warm. Im Norden ist es dagegen eher bewölkt und stellenweise fällt etwas Regen, insgesamt also ziemlich wechselhaft. Die Temperaturen liegen zwischen 20 und eben 27 Grad. Am Sonntag bleibt es im Süden weiter entspannt, meist trocken und zwischendurch kommt die Sonne raus. Im Norden und in der Mitte ziehen mehr Wolken auf und es kann wieder regnen.
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6: Ich bin Gregor Jose Moser. Jeder und jede weiß wahrscheinlich, was er oder sie heute vor 25 Jahren gemacht hat, zumindest wenn man da schon alt genug war, denn es ist der Jahrestag der islamistischen Terroranschläge vom 11. September 2001. Zu diesem Anlass gab es in den USA diverse Gedenkveranstaltungen, vor allem an den Orten, die damals angegriffen wurden. Am Ground Zero in New York zum Beispiel wurden die Namen aller fast 3000 Getöteten vorgelesen. Nicht gerade gerecht geht es in Deutschland zu, das zeigt eine Studie der Vereinten Nationen. Da heißt es, dass vor allem Frauen, Kinder, Ostdeutsche, Einwanderer und Menschen mit Behinderungen benachteiligt sind. Mehr dazu von Tanja Wagner.
7: Die Einkommens- und Vermögensungleichheit in Deutschland hat seit den 2010er Jahren deutlich zugenommen, heißt es in dem Bericht. Frauen beispielsweise verdienen hierzulande durchschnittlich 16% weniger als Männer. Deutschland müsse mehr Geld in die Kinderbetreuung stecken und die veraltete Infrastruktur erneuern. Dafür sollten Reiche etwa über die Erbschaftssteuer stärker eingebunden werden.
6: Und dann schauen wir noch zur zweiten Fußball-Bundesliga. Da bleibt der erste FC Nürnberg weiter ungeschlagen. Daheim hat der Klub 2:1 gegen Hannover gewonnen. Somit hat das Team von Miro Klose wieder vorübergehend die Tabellenführung übernommen. Und auch Darmstadt und Bielefeld haben sich 2:1 getrennt.

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0: Laufe der Nacht wird es teilweise neblig, ansonsten bleibt das Wetter eher ruhig. In einigen Regionen kann die Sicht etwas schlechter sein. Morgen sieht es im Süden richtig gut aus, dort wird sonnig und mit bis zu 27 Grad auch ordentlich warm. Im Norden ist es dagegen eher bewölkt und stellenweise fällt etwas Regen, insgesamt also ziemlich wechselhaft. Die Temperaturen liegen zwischen 20 und eben 27 Grad. Am Sonntag bleibt es im Süden weiter entspannt, meist trocken und zwischendurch kommt die Sonne raus. Im Norden und in der Mitte ziehen mehr Wolken auf und es kann wieder regnen.
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0: Ich bin Gregor Jussé Moser. Wie gerecht ist Deutschland? Mit dieser Frage hat sich der Menschenrechtsrat der Vereinten Nationen beschäftigt. In dem Bericht kommt der zuständige UN-Sonderberichterstatter zum Ergebnis, dass die Ungerechtigkeit in Deutschland wächst, so seien Einkommen und Vermögen deutlich ungleichmäßiger verteilt als noch vor einigen Jahren. Das geht demnach vor allem zulasten von Frauen, Kindern, Einwanderern und Menschen mit Behinderung. Ein Vorschlag des Menschenrechtsrats ist es, die Erbschaftssteuer anzuheben. Heute ist der 25. Jahrestag der Terroranschläge vom 11. September 2001. Deshalb gab es in den USA diverse Gedenkveranstaltungen, vor allem an den Orten, die damals angegriffen wurden, als islamistische Terroristen 4 Flugzeuge entführt hatten. Tina Eck berichtet aus den USA.
2: Präsident Trump sprach bei einer Gedenkveranstaltung am Pentagon. Man müsse im Terrorkampf stark und entschlossen bleiben, sagte er. An Ground Zero in New York war Trump mit seiner politischen Rede nicht willkommen. Dort gab es Schweigeminuten, Musik, Gesang, Glockenläuten und das traurige Verlesen der Namen tausender Opfer.
0: Freitagabend heißt auch Fußball-Bundesliga. Zum Auftakt des 3. Spieltags hat Schalke bei Union Berlin mit 3:1 gewonnen. Es ist der erste Sieg seit der Rückkehr in die 1. Bundesliga. Und in Liga 2 hat Nürnberg Hannover daheim mit 2:1 geschlagen. Und auch Darmstadt schlug Bielefeld mit 2:1.

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0: neblig geht es teilweise durch diese Nacht. In einigen Regionen kann die Sicht etwas schlechter sein. Tagsüber sieht es im Süden dann richtig gut aus. Dort wird sonnig und mit bis zu 27 Grad auch ordentlich warm. Im Norden ist es dagegen eher bewölkt und stellenweise fällt etwas Regen. Insgesamt also ziemlich wechselhaft. Die Temperaturen liegen zwischen 20 und eben 27 Grad. Am Sonntag bleibt es im Süden weiter entspannt, meist trocken und zwischendurch kommt die Sonne raus. Im Norden und in der Mitte ziehen mehr Wolken auf und es kann wieder regnen.
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0: Ich bin Gregor Jose Moser. Die USA werden die fast 3000 Todesopfer niemals vergessen. Das hat US-Präsident Trump gesagt in einer Rede anlässlich des 25. Jahrestags der Terroranschläge vom 11. September 2001. Landesweit fanden zahlreiche Gedenkveranstaltungen statt. Trump war bei einer Veranstaltung im Pentagon in Washington, weil er dort eine politische Rede halten konnte und wollte. Bei der zentralen Gedenkveranstaltung in New York ist das nicht üblich. Deshalb hatte er seinen Vize Vance dorthin geschickt. Nicht gerade gerecht geht es in Deutschland zu, das zeigt eine Studie der Vereinten Nationen. Da heißt es, dass vor allem Frauen, Kinder, Ostdeutsche, Einwanderer und Menschen mit Behinderungen benachteiligt sind. Mehr dazu von Tanja Wagner.
2: Die Einkommens- und Vermögensungleichheit in Deutschland hat seit den 2010er Jahren deutlich zugenommen, heißt es in dem Bericht. Frauen beispielsweise verdienen hierzulande durchschnittlich 16% weniger als Männer. Deutschland müsse mehr Geld in die Kinderbetreuung stecken und die veraltete Infrastruktur erneuern. Dafür sollten Reiche etwa über die Erbschaftssteuer stärker eingebunden werden.
0: Der dritte Spieltag in der Fußball-Bundesliga läuft. Im Freitagabendspiel hat Schalke bei Union Berlin mit 3:1 gewonnen. Es ist der erste Sieg seit der Rückkehr in die erste Bundesliga. Und in Liga 2 hat Nürnberg Hannover daheim mit 2:1 geschlagen. Und auch Darmstadt schlug Bielefeld mit 2:1.

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0: neblig geht es teilweise durch diese Nacht. In einigen Regionen kann die Sicht etwas schlechter sein. Tagsüber sieht es im Süden dann richtig gut aus. Dort wird sonnig und mit bis zu 27 Grad auch ordentlich warm. Im Norden ist es dagegen eher bewölkt und stellenweise fällt etwas Regen. Insgesamt also ziemlich wechselhaft. Die Temperaturen liegen zwischen 20 und eben 27 Grad. Am Sonntag bleibt es im Süden weiter entspannt. Meist trocken und zwischendurch kommt die Sonne raus. Im Norden und in der Mitte ziehen mehr Wolken auf und es kann wieder regnen.
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0: Ich bin Gregor Jose Moser. Cash only. Damit soll in Geschäften und Restaurants bald Schluss sein. Finanzminister Klingbeil will Unternehmen verpflichten, neben Bargeld auch mindestens eine digitale Bezahlmöglichkeit anzubieten. Zoe Tassovali mit den Details.
2: Der Handelsverband sagt, gerade kleine Läden müssten Geräte anschaffen und Gebühren zahlen und hätten am Ende mehr Bürokratie. Ganz anders sehen das Fachleute vom Handelsforschungsinstitut Köln. Viele Kunden erwarten Kartenzahlungen inzwischen einfach. Trotzdem bleibe Bargeld gerade für ältere Menschen wichtig. Deshalb hält das Institut die Wahl zwischen beidem für sinnvoll.
0: Mehr Wohnungen, bezahlbare Mieten und Immobilien, das ist das Ziel von Bund und Ländern. Die wollen dazu das Bauen in Deutschland einfacher und günstiger machen. Zum Beispiel sollen bestimmte Standards und Vorschriften überprüft werden. Die Bauminister der Länder haben bei der Konferenz mit Bundesbauministerin Huberts aber auch kritisiert, dass das Wohngeld gekürzt werden soll. Zum Sport. Tennisprofi Alexander Zverev hat zum zweiten Mal das Endspiel bei den US Open in New York erreicht. Der 29-Jährige gewann im Halbfinale gegen den Russen Karen Khachanov. Im Freitagabendspiel der Fußball-Bundesliga hat Schalke bei Union Berlin mit 3:1 gewonnen und in Liga 2 hat Nürnberg Hannover daheim mit 2:1 besiegt und auch Darmstadt schlug Bielefeld mit 2:1.

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